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0: vor sechs. Und jetzt die Nachrichten.
1: Südtirol bereitet sich auf Online-Wahl vor. 3 Tage Waffenruhe im Ukraine-Krieg. Das Wetter wird heute vorwiegend sonnig. Ich bin Sabrina Fleischmann, guten Morgen.
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1: Südtirol macht einen weiteren Schritt Richtung Digitalisierung, und zwar beim Wählen. Der Landtag hat die Einführung der Online-Wahl beschlossen. Wenn mit den Vorbereitungen alles klappt, sollen wir schon bei den nächsten Landtagswahlen in 2 Jahren auch per Smartphone oder Computer unsere Stimme abgeben können. Das bringt auch Vorteile für die Auslands-Südtiroler, die bisher per Briefwahl abgestimmt haben, und dabei hat es immer wieder Probleme gegeben. In Italien ist Südtirol mit der Online-Wahl Vorreiter. Die Gletschermumie Ötzi soll in Zukunft noch besser konserviert und gesichert sein. Dazu wird die 25 Jahre alte Kühlanlage ausgetauscht und mit einer neuen ersetzt. Außerdem wird eine zweite Kältemaschine installiert, die im Notfall einspringen kann, wenn die erste ausfällt. Die Landesregierung hat dafür 1,7 Millionen Euro vorgesehen. Die Arbeiten sollen im Jänner beginnen und 5 Wochen dauern. Während dieser Zeit wird Ötzi im Archäologiemuseum in Bozen bleiben, aber in einen speziellen Gefrierschrank umziehen. Zwischen Russland und der Ukraine gilt ab heute eine 3-tägige Waffenruhe. Das hat US-Präsident Trump verkündet. Er schreibt, dass er beide Länder davon überzeugt habe. Der ukrainische Präsident Zelensky hat zugesichert, dass keine Angriffe auf die russische Militärparade durchgeführt werden, die heute zum Tag des Sieges über Nazi-Deutschland in Moskau abgehalten wird. Zur Vereinbarung gehört auch der Austausch von 1000 Gefangenen. Noch zum Fußball. Das Zittern für den FC Südtirol geht weiter. Der FCS hat am Abend gegen Juve Stabia im ausverkauften Russo-Stadion nur ein 1:1 Unentschieden geschafft. Das reichte nicht, um den Klassenerhalt in der Serie B zu sichern. Jetzt muss der FC Südtirol ins Playout gegen Bari, um einen Abstieg in die Serie C zu verhindern. Das Hinspiel findet am kommenden Freitag in Bari statt. Eine Woche später folgt dann das Heimspiel in Bozen.
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1: Jetzt in der Früh sind noch Wolken dabei, aber am Vormittag wird sich überall die Sonne durchsetzen. Am Nachmittag mischen dann wieder Quellwolken mit, es bleibt aber meistens trocken. Und die Temperaturen schaffen bis zu 26 Grad im Etschtal. Aktuell messen wir in Völs 8 Grad, in Welschnofen sind es 7, in Welsberg 5 und in Taufers im Münstertal 6 Grad. Zum Muttertag gibt es morgen viele Wolken, wenig Sonne und etwas Regen.
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1: Guten Morgen, ich bin Sabrina Fleischmann. In Südtirol wird die Online-Wahl eingeführt. Das hat der Landtag einstimmig beschlossen. Schon bei den Landtagswahlen in 2 Jahren sollen wir zum ersten Mal auch über Smartphone oder Computer unsere Stimme abgeben können. Das Land investiert 1,7 Millionen Euro in die Sicherung der Gletschermumie Ötzi. Die Kühlanlage im Archäologiemuseum in Bozen wird erneuert und ein Notfallsystem soll sicherstellen, dass die Kühlung immer garantiert ist. Im Gardatal werden an diesem Wochenende wieder Borkenkäferbäume gefällt und abtransportiert. Die Straße ist deshalb von heute früh 8 Uhr bis morgen Abend gesperrt. Betroffen ist der Abschnitt von Zwischenwasser bis Montal. Russland und die Ukraine haben sich auf eine 3-tägige Waffenruhe geeinigt. US-Präsident Trump hatte beide Länder dazu aufgerufen. In Moskau wird heute mit einer Militärparade der Sieg über Deutschland im Zweiten Weltkrieg gefeiert. Zum Fußball große Enttäuschung beim FC Südtirol. Das 1:1 Unentschieden gegen Juve Stabia hat nicht ausgereicht, um den Klassenerhalt in der Serie B zu sichern. Der FCS muss jetzt ins Playout gegen Bari und hat noch die Chance, den Abstieg zu verhindern.

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1: Zehn vor sieben. Und jetzt die Nachrichten.
2: Südtirol führt Online-Ball ein, Premiere für Italien. Dem FC Südtirol droht der Abstieg, letzte Chance im Playout gegen Bari. Das Wetter, die Sonne steht in den Startlöchern. Ich bin Sabrina Fleischmann, guten Morgen.
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2: Südtirol setzt auf Digitalisierung, auch beim Wählen. In Zukunft sollen wir unsere Stimme nicht nur im Wahllokal abgeben können, sondern auch online über Smartphone, Computer oder Laptop. Der Beschluss des Landtages für die Online-Wahl ist nur der erste Schritt. Es gibt noch viel zu tun, vor allem bei technischen Fragen, sagt Landeshauptmann Arno Kompatscher.
3: Dafür müssen die Wählerverzeichnisse digitalisiert werden, dafür müssen entsprechende Softwaresysteme etabliert werden und eben eingeführt werden, die dann die Erkennung der digitalen Identität der Wählerinnen und Wähler ermöglichen, die Verknüpfung mit der Kartei der Wählerinnen zur Feststellung der Wahlberechtigung. Und das Ganze muss sicher in mehreren auch Versuchsläufen und Simulationen auch als stabil und sicher erkannt werden.
2: Wenn alles klappt, gibt es die Premiere für die Online-Wahl schon bei den nächsten Landtagswahlen in 2 Jahren. In Italien ist Südtirol mit der Online-Wahl Vorreiter. In anderen Ländern wie in Estland gibt es sie schon seit vielen Jahren. Die Gletschermumie Ötzi soll in Zukunft noch besser konserviert und gesichert sein. Dazu wird die 25 Jahre alte Kühlanlage ausgetauscht und mit einer neuen ersetzt. Außerdem wird eine zweite Kältemaschine installiert, die im Notfall einspringen kann, wenn die erste ausfällt. Die Landesregierung hat dafür 1,7 Millionen Euro vorgesehen. Die Arbeiten sollen im Jänner beginnen und 5 Wochen dauern. Während dieser Zeit wird Ötzi im Archäologiemuseum in Bozen bleiben, aber in einen speziellen Gefrierschrank umziehen. Im Gardatal werden an diesem Wochenende wieder Borkenkäferbäume gefällt und abtransportiert. Die Straße ist deshalb von heute 8 Uhr früh bis morgen Abend gesperrt, im Abschnitt von Zwischenwasser bis Montal. Es gibt eine Umleitung. Eine weitere Sperre folgt am nächsten Wochenende. Zwischen Russland und der Ukraine gilt ab heute eine 3-tägige Waffenruhe. Das hat US-Präsident Trump verkündet. Er schreibt, dass er beide Länder davon überzeugt habe. Der ukrainische Präsident Zelensky hat auch zugesichert, dass keine Angriffe auf die russische Militärparade durchgeführt werden, die heute zum Tag des Sieges über Nazi-Deutschland in Moskau abgehalten wird. Zur Vereinbarung gehört auch der Austausch von 1000 Gefangenen. Noch zum Fußball. Das Zittern für den FC Südtirol geht weiter. Der FCS hat am Abend gegen Juve Stabia nur ein 1:1 Unentschieden geschafft. Das reicht nicht, um den Klassenerhalt in der Serie B zu sichern. Jetzt muss der FC Südtirol ins Playout gegen Bari, um einen Abstieg in die Serie C zu verhindern. Das Hinspiel findet am kommenden Freitag in Bari statt. Eine Woche später folgt dann das Heimspiel in Bozen. Ein sonniger Samstag erwartet uns heute. Mehr zum Wochenendwetter gleich.
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2: Stellenweise kämpft die Sonne noch gegen Wolken und Nebelfelder, aber sie wird es schaffen. Und sie wird auch weiter aufwärmen. Die Höchstwerte erreichen heute bis zu 26 Grad im Etschtal. Jetzt in der Früh hat es in Bozen 13 Grad, in Brixen sind es 9, in Bruneck 6 Grad. Meran meldet 12, Schlanders 11, Sterzing 5 und Wolkenstein 4 Grad. Morgen am Muttertag wird es trüb mit vielen Wolken. Die Sonne zeigt sich nur zeitweise und vor allem am Nachmittag kann es auch etwas regnen.
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0: Guten Morgen, wünscht Daniel Hofer aus der Landesverkehrsmeldezentrale. Auf der Brenner Autobahn in Richtung Norden zwischen Sterzing und dem Brenner LKW-Stau wegen Überlastung. Die Gardertaler Staatsstraße wird heute ab 8 Uhr zwischen Montal und Zwischenwasser bis morgen Sonntag 18 Uhr wegen Holzschlägerungsarbeiten gesperrt. Umleitung für Fahrzeuge bis zu 12 Meter Länge über die Landesstraße Vogelpass. Die Gampenpassstraße ist zwischen Lana und dem Gampenpass heute von 13 bis 16 Uhr wegen einer Veranstaltung gesperrt. Wegen des internationalen Kalterer Seetriathlons kommt es auf folgenden Straßenabschnitten von 10 bis ca. 13 Uhr zu zeitweiligen Sperren. Auf der Straße zwischen dem Kalterer See, Restaurant Gretl am See und der Weinstraße, auf der Weinstraße bis zur Kreuzung Weinstadel, auf der Landesstraße Kaltern-Leimburg zwischen der Kreuzung Weinstadel und Klughammer und wieder auf der Weinstraße zwischen dem Kreisverkehr im Kalterer Moos bei Tramin bis zur Kirche St. Josef. Die Landesstraße Brixen-Würzjoch ist zwischen Milland und St. André von 9.30 Uhr bis 11.30 Uhr wegen einer Veranstaltung gesperrt. Der Verkehr wird umgeleitet. Gute und sichere Fahrt.
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1: Guten Morgen, ich bin Sabrina Fleischmann. Südtirol geht neue Wege beim Wählen. Der Landtag hat einstimmig beschlossen, dass die Online-Wahl als Zusatzangebot eingeführt wird. Schon bei den Landtagswahlen in 2 Jahren sollen wir zum ersten Mal auch über Smartphone oder Computer unsere Stimme abgeben können. Der Alpenverein AVS ist dagegen, dass am Rosskopf bei Starzing ein neues Hotel gebaut wird. Der AVS sagt, dass die Erschließung der Bergwelt ihre Grenzen erreicht habe. Das Land investiert 1,7 Millionen Euro in die Sicherung der Gletschermumie Ötzi. Die Kühlanlage im Archäologiemuseum in Bozen wird erneuert und ein Notfallsystem soll sicherstellen, dass die Kühlung immer garantiert ist. Russland und die Ukraine haben sich auf eine 3-tägige Waffenruhe und einen Austausch von Gefangenen geeinigt. In Moskau wird heute mit einer Militärparade der Sieg über Deutschland im Zweiten Weltkrieg gefeiert. Zum Fußball. Für den FC Südtirol heißt es nachsitzen. Das 1:1 Unentschieden gegen Juve Stabia hat nicht ausgereicht, um den Klassenerhalt in die Serie B zu sichern. Der FCS hat aber noch die Chance, den Abstieg zu verhindern und muss im Playout gegen Bari antreten.
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2: Heute wird es oft sonnig und warm. Guten Morgen vom Landeswetterdienst begrüßt Sie Werner Fehrand. Lokale Nebel und Hochnebel lösen sich rasch auf und es scheint verbreitet die Sonne. Im Laufe des Tages entstehen über den Bergen Quellwolken, die Schauerneigung steigt aber nur leicht an. Meist Gittertag trocken zu Ende. Die Temperaturen erreichen frühsommerliche Höchstwerte von 22 Grad im Wipptal bis 26 Grad im Ätschtal und Unterland. In 2000 Meter Höhe gibt es 7 Grad, die 0 Grad Grenze liegt auf knapp 3000 Meter. Am Sonntag ziehen dichtere Wolken auf und die Sonne scheint nur mehr zeitweise. Vor allem in der zweiten Tageshälfte kann es stellenweise leicht regnen. Am Montag geht es wechselhaft weiter, es gibt viele Wolken, nur etwas Sonne zwischendurch und im Tagesverlauf muss man mit einigen Regenschauern rechnen. Am Dienstag stellt sich dann wieder recht sonniges Wetter ein. Jetzt noch die Wettermeldungen von 7 Uhr. Bozen 13 Grad, Auer 11, Meran 12 Grad, Schlonders 11 Grad, Brixen 9, Sterzing 5, Bruneck und Poblach 6 Grad. Auf der Plosse messen wir 0 Grad, am Reschen 6, am Brenner 5 Grad. Innsbruck meldet 9, Lienz 8 und Lienz 12 Grad. Das war's vom Wetter. Damit zurück ins Studio.
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0: vor neun. Und jetzt die Nachrichten.
1: Die Region fördert Zusatzrentenfonds schon für Babys. Dem FC Südtirol droht der Abstieg. Das Wetter wird zunehmend sonnig und wärmer. Ich bin Sabrina Fleischmann, guten Morgen.
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1: Vorsorgen für das Alter schon bei der Geburt. Das wird von der Region gefördert und von Eltern gut angenommen. In den ersten 6 Monaten sind allein in Südtirol schon mehr als 11.000 Anträge eingereicht worden. Im Trentino waren es knapp 6.000. Wenn sich die Eltern verpflichten, regelmäßig in einen Zusatzrentenfonds für ihr Kind einzuzahlen, gibt es von der Region 1.100 Euro dazu. Bei der Einschreibung sind es 300 Euro, dann folgen für weitere 4 Jahre jeweils 200 Euro. Das gilt für alle Kinder, die seit dem 1. Jänner 2020 geboren wurden und auch für Adoptiv- und Pflegekinder. Der Alpenverein AVS protestiert gegen ein Hotelprojekt am Rosskopf bei Sterzing. Der AVS sagt, dass die Erschließung der Bergwelt ihre Grenzen erreicht habe und die Belastung durch ein neues Hotel zunehmen würde. Auf jeden Fall müsse eine Umweltverträglichkeitsprüfung durchgeführt werden, um die Folgen zu untersuchen, fordert der AVS. Im Gemeinderat von Eppern gibt es einen Wechsel in den Reihen der Bürgerliste. Der frühere Bürgermeister Wilfried Drettl und die ehemalige Gemeindereferentin Monika Hofer-Larcher haben ihren Rücktritt eingereicht. Nachrücker sind Simon Ebner und Norbert Auer. Bei den letzten Wahlen hatte die SVP mit Lorenz Ebner den Bürgermeistersessel in Eppan von der Bürgerliste zurückerobert. Zum Fußball. Der FC Südtirol hat im Kampf um den Klassenerhalt gepatzt. Nach dem 1:1 Unentschieden gegen Juve Stabia musste FCS in die Verlängerung und ins Playout gegen Bari. Das ist die letzte Chance, um den Abstieg in die Serie C zu verhindern. Bari ist aber ein harter Gegner, sagt FCS-Präsident Gerhard Komper.
2: Weil sie kämen von unten nach oben, wir sind von oben nach unten gerutscht und folglich ist die Motivation bei Bari eine ganz eine andere wie bei uns. Und das wird die große Herausforderung sein für uns in den nächsten Tagen, unsere Mannschaft dementsprechend motiviert auf das Spiel einzustimmen.
1: Das Hinspiel findet am kommenden Freitag in Bari statt. Eine Woche später folgt dann das Heimspiel in Bozen. In Mexiko bringt die Fußball-WM für die Schülerinnen und Schüler verlängerte Sommerferien. Die Regierung hat den Ferienbeginn auf Anfang Juni vorgezogen und damit die Ferien auf fast 3 Monate verlängert. Damit soll ein Verkehrskollaps vermieden werden. Elternvertreter kritisieren die Verlängerung der Sommerferien. Sie sagen, die Bildung der Kinder dürfe nicht für eine Sportveranstaltung geopfert werden. Die Sonne begleitet uns durch den Samstag. Mehr zum Sonntagswetter gibt's gleich.
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3: Das Blau am Himmel wird mehr, die Sonne vertreibt die Wolken und Nebelfelder. Am Nachmittag bilden sich dann ein paar harmlose Quellwolken und die Temperaturen legen noch ordentlich zu, bis auf 26 Grad. Aktuell hat es in Auer 12 Grad, in Barbian sind es 11, Franzensfestemelle 10, Deutschenhofen 8, in Bruneck werden 10 Grad gemessen und 4 sind es in Kovara. Der Muttertag bringt uns morgen viele Wolken und nur mehr wenig Sonne. Und vor allem am Nachmittag kann es auch leichte Niederschläge geben.
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4: Guten Morgen aus der Landesverkehrsmeldezentrale, wünscht Renate Stauder. Die Gadachtaler Staatsstraße ist durchgehend bis morgen Sonntag 18 Uhr zwischen Montal und Zwischenwassach wegen Holzschlägerungsarbeiten gesperrt. Die Umleitung für Fahrzeuge bis zu 12 Metern Länge erfolgt über die Landesstraße Furkelpass. Die Gampenpassstraße ist zwischen Lana und dem Gampenpass von 13 Uhr bis 16 Uhr wegen eines Radrennens gesperrt. Wegen des Kalterer See-Triathlons kommt es auf folgenden Straßenabschnitten von 10 Uhr bis ca. 13 Uhr zu zeitweiligen Sperren. Auf der Straße zwischen dem Kalterer See-Restaurant Gretel am See und der Weinstraße, auf der Weinstraße bis zur Kreuzung Weinstadel, auf der Landesstraße Kalteren-Leinburg zwischen der Kreuzung Weinstadel und Klughammer und wieder auf der Weinstraße vom Kreisverkehr im Kalterer Moos bei Tramin bis zur Kirche St. Josef. Die Landesstraße Brixen-Würzjoch ist zwischen Milland und St. André von 9.30 Uhr bis 11.30 Uhr wegen einer Veranstaltung gesperrt. Der Verkehr wird umgeleitet. Gute Fahrt!
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1: 9. Mai 1978. Aldo Moro, der ehemalige italienische Ministerpräsident, der am 16. März von Mitgliedern der Roten Brigaden entführt worden war, wird in Rom ermordet aufgefunden. 9. Mai 1960. Die US-amerikanische Gesundheitsbehörde erteilt der ersten Antibabypille die Zulassung. Die meist aus synthetisch hergestellten Hormonen Östrogen und Progestin bestehenden Präparate gelten als das wirkungsvollste Mittel zur Geburtenkontrolle. 9. Mai 1949. Renier III. Übernimmt die Regentschaft über das Fürstentum Monaco von seinem Großvater Louis II., der aufgrund von gesundheitlichen Problemen die Macht an seinen Neffen übergab. 1993 wurde das Fürstentum unter der Herrschaft Reniers als kleinster Staat in die Vereinten Nationen aufgenommen. 9. Mai 1946. König Victor Emmanuel III. Dankt zugunsten seines Sohnes Umberto ab und geht ins Exil nach Ägypten, wo er am 28. Dezember 1947 in Alexandria im Alter von 78 Jahren stirbt. 9. Mai 1876. Dem Kölner Maschinenfabrikanten Nikolaus Otto gelingt es, seine neue Erfindung erfolgreich zu testen. Einen Viertaktmotor, der bald darauf Dampf- und Gasturbinen ablösen und zum weitest verbreiteten Antriebsaggregat der Welt werden sollte. 9. Mai 1873. Der Zusammenbruch der überhöhten Kurse an der Wiener Börse, des für den europäischen Aktienhandel zum damaligen Zeitpunkt wichtigsten Handelsplatzes Europas, signalisiert das Ende der Gründerzeit. Auch die übrigen europäischen Börsen müssen in den folgenden Wochen Kursstürze hinnehmen, die eine fast 20 Jahre andauernde Weltwirtschaftskrise einläuten. 9. Mai 1502. Christoph Kolumbus tritt von Cadiz aus seine vierte und letzte Reise in die neue Welt an.

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1: Einzahlen in die Zusatzrente für Kinder. Immer mehr Eltern wollen vorsorgen. Anti-Israel-Proteste bei der Biennale in Venedig. Das Wetter, wir können jetzt fast überall die Sonne genießen. Ich bin Sabrina Fleischmann, schönen Vormittag.
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1: Vorsorgen für das Alter schon bei der Geburt. Das wird von der Region gefordert und von den Eltern gut angenommen. In den ersten 6 Monaten sind allein in Südtirol schon mehr als 11.000 Anträge eingereicht worden. Im Trentino waren es knapp 6.000. Wenn die Eltern sich verpflichten, regelmäßig in einen Zusatzrentenfonds für ihr Kind einzuzahlen, gibt es von der Region 1.100 Euro dazu. Das gilt für alle Kinder, die seit dem 1. Jänner 2020 geboren wurden und auch für Adoptiv- und Pflegekinder. Heute wird der internationale Tag des Roten Kreuzes begangen. Damit wird an den Geburtstag des Gründers der Rotkreuzbewegung Henri Dunant erinnert, der auch der erste Friedensnobelpreisträger war. Marlies Winkler, auch bei uns in Südtirol organisiert das Rote Kreuz heute Veranstaltungen.
2: Ja, die Aktionen finden im Walterpark in Bozen statt, in Schlanders auf dem Blavenplatz und in Lana auf dem Rathausplatz. Das Rote Kreuz will dabei seine Werte vermitteln: Menschlichkeit, Unparteilichkeit, Neutralität, Unabhängigkeit und Freiwilligkeit. In Südtirol ist das Rote Kreuz in mehreren Bereichen tätig: im Rettungsdienst, im Sozialbereich, im Zivilschutz, in der Ausbildung und in der internationalen Zusammenarbeit. Alle sind zu den heutigen Aktionen eingeladen, um die Arbeit der Freiwilligen besser kennenzulernen.
1: Wolfram Gapp ist seit einem Jahr nicht mehr Landesfeuerwehrpräsident, aber jetzt ist er Ehrenmitglied des Landesfeuerwehrverbandes. Sein Nachfolger Martin König hat ihm beim Landesfeuerwehrtag in Vilbern die Auszeichnung überreicht und seine Verdienste gewürdigt. Und Landeshauptmann Kompatsch hat angekündigt, dass die Landesfeuerwehrschule in Vilbern umfassend saniert wird. Das Land will dafür mehr als 40 Millionen Euro in die Hand nehmen. Das Südtiroler Volksgruppeninstitut hat eine neue Führungsspitze. Hugo Daniel Stoffeller wurde einstimmig zum neuen Obmann gewählt. Sein Stellvertreter ist der frühere ladinische Schulamtsleiter Roland Werra. Der wissenschaftliche Leiter des Institutes ist Universitätsprofessor Paul Wiedesort aus dem Gardatal als Minderheitenexperte. Kurz vor der Eröffnung der Kunstbiennale in Venedig haben rund 2000 Menschen gegen die Teilnahme von Israel protestiert. Dabei ist es auch zu Zusammenstößen mit der Polizei gekommen. Die Polizisten haben die Pro-Palästina-Demonstranten mit Schildern und Schlagstöcken in Schach gehalten. Zuvor war schon die Jury der Biennale aus Protest gegen die Teilnahme von Russland zurückgetreten. Es gibt heute auch keine große Eröffnungsfeier. Und die Preise werden erst zum Abschluss im November vergeben, nach einer Abstimmung der Besucher. Mit viel Sonne geht's durch den Vormittag. Die weiteren Wetteraussichten gibt's gleich.
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1: Mehr Sonne und weniger Wolken hat das Wetter zu bieten und mit den Temperaturen geht's Schritt für Schritt nach oben. Bei der Leimburg werden aktuell 17 Grad gemessen, in Meran sind es 18, in Oberfintel 13. Naturns meldet 16 und in Mühlwald werden 11 Grad gemessen. Die Höchstwerte am Nachmittag schaffen noch bis zu 26 Grad. Der Muttertag wird morgen eher trüb und teilweise regnerisch.
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5: Daniel Hofer begrüßt Sie aus der Landesverkehrsmeldezentrale. Die Gardertaler Staatsstraße ist zwischen Montal und Zwischenwasser bis morgen Sonntag 18 Uhr wegen Holzschlägerungsarbeiten gesperrt. Umleitung für Fahrzeuge bis zu 12 Meter Länge über den Vorkelpass. Die Gampenbachstraße ist zwischen Lana und dem Gampenpass von 12.45 Uhr bis ca. 14.30 Uhr wegen einer Veranstaltung gesperrt. Wegen des internationalen Kalterer See-Triathlons kommt es auf folgenden Straßenabschnitten von 10 bis ca. 13 Uhr zu zeitweiligen Sperren. Auf der Straße zwischen dem Kalterer See, Gretl am See und der Weinstraße, auf der Weinstraße bis zur Kreuzung Weinstadel, auf der Landesstraße Kaltern-Leimburg von der Kreuzung Weinstadel bis Klohkammer und dann wieder auf der Weinstraße vom Kreisverkehr im Kalterer Moos bei Tramin bis zur Kirche St. Josef. Die Landesstraße Brixen-Würzjoch ist zwischen Milland und St. André noch bis 11.30 Uhr wegen einer Veranstaltung gesperrt. Die Umleitung ist ausgeschildert. Gute und sichere Fahrt!
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1: Junger Bozner mit Kokain und Blüten geschnappt. Verkehrsunfall mit 3 Toten bei Venedig. Das Wetter, die Sonne wärmt weiter auf. Ich bin Sabrina Fleischmann, schönen Vormittag.
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1: Die Karabiniere haben 2 Fliegen mit einer Klappe geschlagen. Sie haben Drogen und Falschgeld aus dem Verkehr gezogen. Ein junger Bozner war beim Drogenverkauf an Jugendliche beobachtet worden. Bei ihm zu Hause haben die Beamten dann fast 70 Gramm Kokain, 2 Präzisionswagen und gefälschte 20-Euro-Scheine gefunden. Insgesamt waren es fast 4.300 Euro Falschgeld. Der junge Mann wurde verhaftet. Das Ex-Annas-Haus in Burgstall bekommt eine neue Bestimmung. Es wird zum Sitz für das Rote Kreuz im Ettstall und Basayer. Das frühere Straßenwärterhaus war eigentlich für Wobi-Wohnungen gedacht. Jetzt geht es wieder an das Land zurück. Heute bieten die Südtiroler Weltläden besondere Aktionen an. Anlass ist der Welttag des fairen Handels, Marlies Winkler.
2: Ja, der Tag soll daran erinnern, wie wichtig faire Wirtschaftsbeziehungen weltweit sind und wie viel ein bewusster Konsum bewirken kann. Fairer Handel, das bedeutet gerechte Preise, transparente Lieferketten und menschenwürdige Arbeitsbedingungen. Zu diesem Anlass gibt es heute Feiern und Verkostungen in den Läden von Meran, Bozen, Brixen, Bruneck, St. Ulrich, Sant'Intaufers und Latsch. In Südtirol engagieren sich 272 Freiwillige in den Weltläden. Letztes Jahr haben sie mehr als 36.000 Stunden ehrenamtlich gearbeitet.
1: Ein Verkehrsunfall in der Nähe von Chioggia hat heute 3 Todesopfer gefordert. Ein Kleinbus mit Arbeitern aus Nordafrika ist in der Früh von der Straße abgekommen, in einen Kanal gestürzt und auf dem Dach liegen geblieben. 3 Insassen konnten nur mehr tot geborgen werden, 6 weitere konnten sich retten. In Mexiko bringt die Fußball-WM für die Schülerinnen und Schüler verlängerte Sommerferien. Die Regierung hat den Ferienbeginn auf Anfang Juni vorgezogen und damit die Ferien auf fast 3 Monate verlängert. Elternvertreter kritisieren das. Sie sagen, die Bildung der Kinder dürfe nicht für eine Sportveranstaltung geopfert werden. Zuvor hatte die Bürgermeisterin von Mexiko-Stadt vorgeschlagen, während der WM-Spieltage die Schule ausfallen zu lassen und Arbeitnehmer von zu Hause arbeiten zu lassen, um Staus und eine Überlastung der öffentlichen Verkehrsmittel zu verhindern. In Mexiko finden insgesamt 13 WM-Spiele statt. Die Sonne begleitet uns durch den Samstag. Mehr zum Muttertagswetter gibt's gleich.
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1: Es ist vorwiegend sonnig mit ein paar Wolken und die Temperaturen legen zu. In Salurn werden jetzt 17 Grad gemessen, in Rednaun sind es 13. Siflen am Ritten meldet 15, in Mühlen-Taufers sind es 14 und in Sarndein werden 16 Grad gemessen. Der Nachmittag wird angenehm warm mit bis zu 26 Grad im Ettstall. Morgen am Sonntag gibt es dann mehr Wolken, die Sonne zeigt sich nur selten und am Nachmittag kann es stellenweise regnen.
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6: Schönen Vormittag aus der Landesverkehrsmeldezentrale. Die Gadertaler Staatsstraße ist durchgehend bis morgen Sonntag 18 Uhr zwischen Montal und Zwischenwasser wegen Holzschlägerungsarbeiten gesperrt. Die Umleitung für Fahrzeuge bis zu 12 Metern Länge erfolgt über die Landesstraße Vogelpass. Die Gampenpassstraße ist zwischen Lana und dem Gampenpass von 12.45 Uhr bis ca. 14.30 Uhr wegen eines Radrennens gesperrt. Wegen des Kalterer See-Triathlons kommt es auf folgenden Straßenabschnitten bis ca. 13 Uhr zu zeitweiligen Sperren. Auf der Straße zwischen dem Kalterer See, Restaurant Gretl am See und der Weinstraße, auf der Weinstraße bis zur Kreuzung Weinstadel, auf der Landesstraße Kalteren-Leinburg zwischen der Kreuzung Weinstadel und Klugkammer und wieder auf der Weinstraße vom Kreisverkehr im Kalterer Moos bei Tramin bis zur Kirche St. Josef. Die Landesstraße Brixen-Würzjoch ist zwischen Milland und St. André noch bis 11.30 Uhr wegen einer Veranstaltung gesperrt. Der Verkehr wird umgeleitet. Gute Fahrt!
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0: 10 vor 12. 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
1: Drogen und Falschgeld, junger Bozner verhaftet. US-Präsident Trump macht Hoffnung auf Frieden in der Ukraine. Das Wetter hat Sonne und ein paar Wolken auf dem Programm. Ich bin Sabrina Fleischmann, grüß Gott.
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1: Die Karabiniere haben Drogen und Falschgeld aus dem Verkehr gezogen und damit gleich zwei Fliegen mit einer Klappe geschlagen. Ein junger Bozner war zuerst beim Drogenverkauf beobachtet worden. Bei ihm zu Hause haben die Beamten dann fast 70 Gramm Kokain und gefälschte 20-Euro-Scheine gefunden. Insgesamt waren es fast 4.300 Euro Falschgeld. Der junge Mann wurde verhaftet. Es wird noch ermittelt, wie er zu den Blüten gekommen ist. Es soll sich um gute Fälschungen handeln. Die Finanzpolizei hat einen illegalen Goldhandel zwischen Italien und Österreich aufgedeckt und zwei Männer aus der Provinz Vicenza festgenommen. Bei der Aktion wurden 6 Kilogramm Gold sowie Bargeld in Höhe von mehr als 1 Million Euro sichergestellt. Der grenzüberschreitende Goldschmuggel soll über die Brenneautobahn abgelaufen sein. Jede Woche sollen 3 bis 5 Kilo Gold über die Grenze nach Österreich transportiert worden sein. In Zukunft müssen wir nicht mehr ins Wahllokal, um unser Kreuzchen auf dem Stimmzettel zu machen. Wir können auch online wählen, mit dem Handy oder Laptop. Der Landtag hat die Online-Wahl als Zusatzangebot beschlossen. Das soll zum ersten Mal bei den Landtagswahlen in 2 Jahren möglich sein, wenn bis dahin die technischen Fragen geklärt sind. Eine Direktwahl des Landeshauptmannes wird es aber nicht geben. Ein Antrag der Südtiroler Freiheit wurde im Landtag abgelehnt. Russland feiert heute den Sieg über Deutschland im Zweiten Weltkrieg. Auf dem Roten Platz in Moskau hat die große Militärparade begonnen und es drohen keine ukrainischen Drohnenangriffe. Denn beide Länder haben sich auf eine 3-tägige Waffenruhe geeinigt. Sie ist auf Vermittlung von US-Präsident Trump zustande gekommen, berichtet Tina Eck aus Washington.
2: Trump hatte die Präsidenten der Ukraine und Russland, Zelensky und Putin, jeweils persönlich um die Waffenruhe gebeten. Er sei sehr froh, dass sie zugestimmt hätten, schrieb Trump. Hoffentlich sei dies der Anfang vom Ende eines sehr langen und tödlichen Krieges. Die Verhandlungen für ein endgültiges Kriegsende gingen weiter. Jeden Tag käme man näher ans Ziel, meinte Trump.
1: Ein Verkehrsunfall bei Chioggia in der Nähe von Venedig hat heute früh 3 Todesopfer gefordert. Ein Kleinbus mit Arbeitern aus Nordafrika ist von der Straße abgekommen, in einen Kanal gestürzt und auf dem Dach liegen geblieben. 3 Insassen konnten nur mit Tod geborgen werden, 6 weitere konnten sich retten. Arbeiten für eine Anzeigetafel auf der Mebo haben für Stau und Ärger gesorgt. Mehr dazu gleich im Wochenrückblick.
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9: Ich bin Winfried Zueck, grüß Gott. Diese Woche gab es den Verkehrskollaps im Berufsverkehr.
10: Mittlerweile steht sie, die neue Metallkonstruktion für die elektronische Anzeigetafel an der Schnellstraße Mebo bei Bozen Süd. Aber viele Autofahrer haben sie diese Woche wohl verflucht. 2 Tage lang dauerte das Aufstellen und in dieser Zeit gab es besonders in der Früh Wartezeiten im Stau bis zu 1 Stunde. Wir haben am Mittwoch gefragt, so viel Chaos wegen einer Infotafel.
11: Diese Frage stellen sich viele, die in Bozen arbeiten.
12: Ein Arbeitskollege kommt von Eppan, da kann man sich fast überlegen, Arbeit zu wechseln.
11: Es gibt aber auch diejenigen, die Verständnis für die Arbeiten haben.
13: So eine große Tafel, ich lese nicht in einer Stunde auch.
11: Für die Arbeiten zuständig ist die A22 Brenner Autobahngesellschaft. Hartmann Reichalter, ihr Präsident, sagt, dass diese Arbeiten gemacht werden mussten.
14: Weil sonst, wenn man nichts macht, dann hat man schneller als man glaubt den Anschluss verloren und danach sind die Eingriffe in diesen wichtigen Infrastrukturen exorbitant höher und dann macht man es eigentlich noch einmal falsch.
11: Die nächste große Baustelle, die steht schon bevor. Auf der Mebo-Brücke von Eppan werden die Ein- und Ausfahrten umgebaut. Es entstehen 2 Kreisverkehre und eine Vorzugsspur für die Busse. Diese Arbeiten werden das Überetsch aber nicht ins Chaos stürzen, verspricht der Eppaner Bürgermeister Lorenz Ebner.
15: Es ist insgesamt die Baustelle so angelegt, dass man schaut, so wenig wie möglich direkt auf der Fahrbahn zu arbeiten, solange es geht. Natürlich wäre die beste Maßnahme, wenn so viel wie möglich Personen auf den öffentlichen Personennahverkehr umsteigen.
11: Natürlich steht auch ein Bus im Stau. Allerdings verkürzt sich der Stau, wenn anstatt der 100 Menschen in 100 Autos, 100 Menschen in einem Bus sitzen.
10: Seit einer Woche ist nach dem Diesel auch Benzin teurer geworden. Knapp unter 2 Euro kostet der Liter Benzin mittlerweile. Die italienische Regierung hat zuletzt ja den Steuerrabatt auf Benzin stark reduziert. Mit der Folge, dass jetzt jeder Treibstoff einfach nur teuer ist. Immer mehr Südtiroler ärgern sich nicht nur über diese Preise, sondern ziehen auch Konsequenzen. Sie wollen von den Ölmultis unabhängig sein.
16: Das teure Öl und Gas könnte tatsächlich einen Schub geben. Der Generaldirektor der Südtiroler Energiegesellschaft Alberia, Luis Amort, sagt:
17: Wir waren kürzlich auf der Freizeitmesse präsent, haben nie so großes Interesse gehabt wie jetzt mit Informationen zu Photovoltaik, mit Anfragen für Kostenvoranschlägen, Anfragen für Elektroauto, zumindest Interesse für Elektroauto, für die Wallbox, für die Aufladekarte.
16: Der Umstieg nimmt also Tempo auf. Wolfram Sparber vom Eurac-Institut für erneuerbare Energien bestätigt das. Die Nachfrage nach Elektroautos ist in Europa zuletzt um 50% gestiegen und im Solarbereich ist es ähnlich, sagt er. Die Ölkrise trägt dazu bei.
18: Der große Unterschied von der Energietransformation heute zu noch vor 10 Jahren ist, dass vor 10 Jahren war es ein umweltpolitischer Aspekt, aber es war ökonomisch gesehen teurer als die fossile Alternative.
16: Jetzt ist die erneuerbare Energie billiger, sagt Sparber, und sie gibt Sicherheit. Wer selbst Strom produziert, elektrisch fährt und mit Wärmepumpe heizt, ist doch sehr autonom.
10: Geärgert hat sich diese Woche die grüne Landtagsabgeordnete Brigitte Fopper, und zwar über Hubschrauberflüge. Fopper war am letzten Sonntag in einem Gasthaus in Jenesien, wollte dort essen, fühlte sich aber gestört.
19: Da hören wir plötzlich ein Mordsgeräusch über uns, sehen wir, ein kleiner Hubschrauber über uns kurvt und der dann tatsächlich in der Wiese neben uns gelandet ist. Es war tatsächlich ein privater Hubschrauber, 3 junge Menschen sind ausgestiegen, haben mal gesagt, mal guck mal, wie schön die Berge, und die haben dann ein Selfie gemacht und sind dann gemütlich, nehme ich an, mal essen gegangen.
1: So etwas dürfe nicht sein, sagt Hopper. Verbieten können die Gemeinden solche Hubschrauberflüge nicht, weil sie nicht zuständig sind. Auch das Land hat kaum eine Handhabe. Zuständig ist der Staat und der erlaubt Hubschrauberlandungen fast überall. Die Genehmigungen für die Landeplätze stellt die Luftfahrtbehörde ENAC aus. Das Restaurant Morizino am Pitzler Ilainabdei hat eine solche Genehmigung. Die Gäste können sich mit dem Hubschrauber zum Essen und zum Skifahren einfliegen lassen. Es seien nicht viele, aber gute Gäste, sagt Morizino-Chef Alexander Grafonara.
20: Ich persönlich als Betreiber, als Wirtschaftsmensch sehe es positiv, sehe das auch als Ansporn dann für eine neue Kundschaft. Es muss es heutzutage schon geben, so ein Service.
1: Solche Gourmetflüge mit dem Hubschrauber sind im Trend. Es gibt spezielle Angebote von privaten Unternehmen für jene, die es sich leisten können und wollen.
10: Der Landtag hat diese Woche erklärt, derzeit hat bei den Hubschrauberflügen der Staat das Sagen. Sobald die Autonomiereform durch ist, kann Südtirol selbst entscheiden und solange ist der Antrag der Grünen ausgesetzt. Der Pfunderer Kirchtag am letzten Wochenende hat an ein paar Besuchern Spuren hinterlassen. Eine Gruppe von jungen Männern soll von den Sicherheitsleuten verprügelt worden sein. Unter den Prügelopfern auch der Sohn des Bürgermeisters von Terenten, Reinhold Weger.
2: Die haben komplett blaue Flecken im Gesicht durch Faustschläge. Und ein Jugendlicher ist komplett der Zahn, sage ich mal, demoliert worden.
11: Anzeige will Weger nicht erstatten. Er verstehe, dass es auf solchen Festen brenzlig werden kann für die Sicherheitskräfte, vor allem wenn viel Alkohol im Spiel ist.
2: Nichtsdestotrotz ist die Sicherheitsfirma verantwortlich, Unruhestifter vor das Zelt zu dienen, ihnen ein Hausverbot zu geben, lassen sie dann auch im Militär von Dals zusammen. Es geht nicht zu, dass sie dann auch hergehen und die Leute mit Faustschlägen und mit Tritten niederstrecken.
11: Wie weit dürfen Sicherheitsleute bei ihrer Arbeit gehen? Das habe ich den Sicherheitsfachmann Marco Buraski gefragt. Er sagt, ganz ohne Gewalt gehe es nicht.
21: Du musst einen Jugendlichen einfach, wenn er zu betrunken ist zum Beispiel, musst du ihn draußen halten, musst halt schauen, dass er nicht reinkommt. Ja, leichter gesagt, wie tun. In der Leute sagst du nicht, bleibst draußen stehen, bleib stehen, der kommt echt wahrscheinlich. Dann musst du ihn mit Gewalt dann entfernen.
10: Marco Buraski sagte am Montag aber auch, im Vergleich zu früher gebe es auf Veranstaltungen in Südtirol weniger Schlägereien. Beide Seiten würden sich gemäßigter verhalten, Partybesucher und Sicherheitsleute. Mietnomaden sind ein Albtraum für Vermieter. Sie zahlen ihre Miete nicht und wenn man sie endlich los wird, ist die Wohnung verwüstet. Die Sorge vor solchen Fällen führt dazu, dass Wohnungseigentümer ihre Wohnungen lieber leer stehen lassen. In Brixen gibt es nun eine Genossenschaft mit einem Garantiefonds, der Vertrauen schaffen soll zwischen Vermietern und Mietern.
16: Während es in Brixen jetzt dieses private Projekt gibt, lässt der landesweite Garantiefonds für Vermieter noch auf sich warten. Hier stehen die genauen Regeln noch nicht fest. Was allerdings jetzt schon klar ist, der Fonds wird nur ganz bestimmte Fälle betreffen. Und zwar wird er nicht einspringen, wenn jemand quasi böswillig die Situation ausnutzt und nicht zahlt, weil er weiß, dass man ihn aus der Wohnung auch dann nicht mehr hinausbekommt. Sondern der Fonds wird nur einspringen, wenn ein Mieter unverschuldet in Not gerät und seine Miete nicht mehr zahlen kann, nennt Alexander Pankeri vom Mieterschutzverein einige Beispiele.
22: Krankheit oder er verliert seine Arbeit oder er ist Invalide und hat somit starke Einbußen beim Einkommen und kann nicht mehr die Miete bezahlen.
16: In solchen Fällen würde dann der Garantiefonds einspringen. Pankeri meint, dass damit etlichen Vermietern die Sorge vor Zahlungsausfällen genommen würde. Der Verband der Hauseigentümer sieht hingegen keinen großen Nutzen. Was auf den ersten Blick gut klingt, habe bei konkreter Betrachtung eine sehr eingeschränkte Wirkung, sagt Verbandspräsident Christoph Brandt.
23: Wir haben erst kürzlich beim Landesgericht nachgefragt und eigentlich fallen in diesem Bereich verschwindend wenige Räumungsklagen ein. Deshalb wäre es ein Tropfen auf den heißen Stein und würde jetzt das Wohnungsproblem nicht unbedingt lösen.
16: Wie schnell der Garantiefonds für Vermieter auf Landesebene kommt, bleibt also offen. Schneller war hier Rom. Die Regierung hat am Wochenende neue Bestimmungen gegen illegal besetzte Wohnungen erlassen. Betroffene Eigentümer können sie jetzt schneller räumen lassen.
10: Zu viel Recht und Ordnung ist uns aber anscheinend auch nicht immer recht. In Innichen haben sich viele Bürger darüber beschwert, dass die beiden neuen Ortspolizisten zu viele Strafen verteilen. Die Angelegenheit ist dann im Gemeinderat gelandet und der Bürgermeister muss die Polizisten nun zurückpfeifen.
16: Die waren nach Ansicht einiger Bürger übereifrig. Speziell sollen sie an falschen Orten geblitzt haben, sagt Bürgermeister Rainer.
24: Es hat Geschwindigkeitskontrollen gegeben, aber das außerhalb von die Ortschaften, zwischen den Ortschaften.
16: Außerdem will der Bürgermeister, dass die Ortspolizei mehr vorbeugend arbeitet.
24: Wir haben gesagt, es genügt auch, wenn man die Leute ermahnt und dann weiterfahren lässt. Es muss halt immer sofort die Strafkeule herausgezogen werden.
16: Aber wann soll die Ortspolizei ermahnen und wann strafen? Das zu entscheiden ist nicht leicht, sagt Egon Parisi von der Ortspolizei in Eppan.
25: Es ist halt oft der Fall, dass man trotz Ermahnungen die Bürger das irgendwie nicht verstehen und das dann irgendwie auch herausfordern und dann muss leider auch dementsprechend eingeschritten werden.
16: Im Bustertal in Innichen hapert es derzeit daran. Bleibt abzuwarten, ob das Gespräch des Bürgermeisters mit den Ortspolizisten dort etwas verändern wird.
10: Ein sogenanntes Smartphone-Starter-Kit für Eltern hat diese Woche das Forum Prävention vorgestellt. Es ist ein Infopaket für Mütter und Väter, die sich fragen, wie sie das handhaben sollen mit den Kindern und den Handys, welche Regeln braucht es, welche Verbote. Wir haben uns am Mittwoch gefragt, brauchen Eltern von heute, die ja selbst mit dem Smartphone aufgewachsen sind, wirklich noch solche Tipps?
3: Wenn der Zeitpunkt kommt, dass das Kind das erste eigene Handy bekommt, meist zwischen 10 und 12 Jahren, seien viele Eltern überfordert, weil sie die Apps, die die Kinder benutzen, oft gar nicht kennen, sagt Oliver Sparber von der Familienberatung Kolbe.
4: Wir sehen da ja schon Generationenunterschiede, wenn es erst Facebook war und dann Instagram und jetzt TikTok, dass sich jede Generation ihre Nische dann macht, um sich abzusetzen. Und von daher sind die dann nicht kompetent in den Medien oder den Trends, die gerade stattfinden.
3: Genau da müssten sich Eltern informieren und mit ihren Kindern reden, was sie da genau nutzen, sagt Sparber.
10: Das waren die Themen dieser Woche, kurz zusammengefasst im Rückblick. Wir wünschen ein schönes Wochenende.
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1: Sonne und Wolken teilen sich den Himmel und hin und wieder sind auch ein paar Regentropfen dabei. Die Temperaturen legen noch zu, es werden maximal 26 Grad am Nachmittag. Jetzt zum Mittag messen wir in Bozen und Meran 21 Grad, in Brixen 20, in Bronnig 17, Schlanders Mellet 19, Starzing 16 und in Wolkenstein sind es 11 Grad. Der Muttertag wird morgen trüb, die Sonne zeigt sich nur selten, es wird kühler und am Nachmittag auch nass.
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5: Schönen Vormittag aus der Landesverkehrsmeldezentrale. Die Gadertaler Staatsstraße ist durchgehend bis morgen Sonntag 18 Uhr zwischen Montal und Zwischenwasser wegen Holzschlägerungsarbeiten gesperrt. Die Umleitung für Fahrzeuge bis zu 12 Metern Länge erfolgt über die Landesstraße Furkelpass. Die Gampenpassstraße ist zwischen Lana und dem Gampenpass von 12.45 Uhr bis ca. 14.30 Uhr wegen eines Radrennens gesperrt. Wegen des Kalterer See-Triathlons kommt es auf folgenden Straßenabschnitten bis ca. 13 Uhr zu zeitweiligen Sperren. Auf der Straße zwischen dem Kalterer See-Restaurant Gretel am See und der Weinstraße, auf der Weinstraße bis durch Kreuz und Weinstadel, auf der Landesstraße Kalteren-Leinburg zwischen der Kreuzung Weinstadel und Klohkammer und wieder auf der Weinstraße vom Kreisverkehr im Kalterer Moos bei Tramin bis zur Kirche St. Josef. Die Landesstraße Brixen-Würzjoch ist zwischen Milland und St. André noch bis 11.30 Uhr wegen einer Veranstaltung gesperrt. Der Verkehr wird umgeleitet. Gute Fahrt!
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0: 10 vor 1. Und jetzt die Nachrichten. Nordtirol, Traktor stürzt auf Zuggleis. Weiterhin keine Direktwahl des Landeshauptmannes. Das Wetter sonnig und warm. Ich bin Wilhelm Schatzer. Grüß Gott.
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0: Die Brennerbahnlinie in Nordtirol war gestern Nachmittag mehrere Stunden lang unterbrochen und jetzt ist auch der Grund bekannt. Ein 40-Jähriger ist bei Batsch bei Forstarbeiten mit seinem Traktor rund 100 Meter auf die Zuggleise der Brennerstrecke abgestürzt. Er wurde aus der Fahrerkabine geschleudert und dabei schwer verletzt. Ein in Richtung Innsbruck fahrender Zug ist gegen den Traktor geprallt, er ist aber nicht entgleist. Passagiere wurden nicht verletzt. Die Finanzpolizei hat einen illegalen Goldhandel zwischen Italien und Österreich aufgedeckt und zwei Männer aus der Provinz Vicenza festgenommen. Bei der Aktion wurden 6 Kilogramm Gold sowie Bargeld in Höhe von mehr als 1 Million Euro sichergestellt. Außerdem wurden Immobilien, Autos und Bankkonten im Gesamtwert von rund 1,3 Millionen Euro beschlagnahmt. Der grenzüberschreitende Goldschmuggel soll über die Brennerautobahn abgelaufen sein. Jede Woche sollen 3 bis 5 Kilogramm Gold über die Grenze nach Österreich transportiert worden sein. In Zukunft müssen wir nicht mehr ins Wahllokal, um unser Kreuzchen auf dem Stimmzettel zu machen. Wir können auch online wählen mit dem Handy oder Laptop. Der Landtag hat die Online-Wahl als Zusatzangebot beschlossen. Das soll zum ersten Mal bei den Landtagswahlen in 2 Jahren möglich sein, wenn bis dahin die technischen Fragen geklärt sind. Eine Direktwahl des Landeshauptmannes wird es aber nicht geben. Ein Antrag der Südtiroler Freiheit wurde im Landtag abgelehnt. Russland feiert heute den Tag des Sieges über Nazi-Deutschland im Zweiten Weltkrieg. Die Militärparade auf dem Roten Platz in Moskau hat begonnen. Sie findet unter strengen Sicherheitsvorkehrungen statt, obwohl die Ukraine einer 3-tägigen Waffenruhe zugestimmt hat. Ulf Mauder berichtet aus Moskau.
2: Kreml-Chef Putin nimmt die Parade aus Angst vor ukrainischen Drohnenangriffen diesmal ohne Panzer und Raketen ab. Bisher hält auch die von US-Präsident Trump vermittelte Waffenruhe. Der abgespeckte Aufmarsch mit weniger Gästen als sonst gilt auch als Symbol für die Lage in Russlands Angriffskrieg gegen die Ukraine. Moskau ist bei der Invasion durch Gegenangriffe Kiews zunehmend unter Druck.
0: Putin zeigt sich aber weiter siegessicher. Er hat bei der Militärparade gesagt, dass die russische Armee den Krieg gegen die Ukraine gewinnen werde, wie schon im Zweiten Weltkrieg. Mit Sonne und einigen Wolken geht's durch den Nachmittag. Gleich schauen wir auch auf die Temperaturen.
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0: Mit Sonne und Quellwolken geht's durch den Nachmittag. Meist bleibt es aber trocken. Die Temperaturen steigen auf frühsommerliche 22 bis 26 Grad. Jetzt hat's 13 Grad in Kovara, 19 in Bruneck, 21 in Waldbruck, 23 Grad im Transoll und 10 Grad in Hintermartell. Morgen scheint die Sonne nur mal zwischendurch. Am Nachmittag wird's stellenweise nass.
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5: Daniel Hofer begrüßt Sie auf der Landesverkehrsmeilezentrale. Die Gardertaler Stadtstraße ist zwischen Montal und Zwischenwasser bis morgen Sonntag 18 Uhr wegen Holzschlägerungsarbeiten gesperrt. Umleitung für Fahrzeuge bis zu 12 Meter Länge über den Vogelpass. Die Gampenbachstraße ist zwischen Lana und dem Pass noch bis ca. 14.30 Uhr wegen eines Radrennens gesperrt. Gute und sichere Fahrt.
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1: Mit Sonne und Quellwolken geht es durch den Nachmittag. Grüß Gott vom Landeswetterdienst meldet sich Werner Vierand. Auch am Nachmittag bleibt es freundlich und oft sonnig. Über den Bergen halten sich einige Quellwolken, die Schauerneigung steigt aber nur leicht an. Meist geht der Tag trocken zu Ende. Die Temperaturen erreichen frühsommerliche Höchstwerte von 22 Grad bis 26 Grad. Morgen am Muttertag ziehen von Süden her dichtere Wolken auf und die Sonne scheint nur zwischendurch. Am Nachmittag kann es stellenweise etwas regnen. Temperaturen gehen leicht zurück und reichen von 17 Grad im oberen Bustertal bis 22 Grad im Raum Bozen. Auf 2000 Meter erwarten wir um 6 Grad und die 0-Grad-Grenze liegt bei 2900 Meter. Die neue Woche startet dann wechselhaft. Der Montag bringt viele Wolken, nur etwas Sonne zwischendurch und im Tagesverlauf muss man mit einigen Regenschauern rechnen. Am Dienstag kommt es mit Nordwind zu einer Wetterbesserung und es stellt sich zunehmend sonniges Wetter ein. Am Mittwoch nehmen die Wolken wieder zu mit ein paar Regenschauern am Nachmittag. Das war's vom Wetter, damit zurück ins Studio.
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0: 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Und jetzt die Nachrichten. 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Europatag, Dorfmann lobt die EU. Zugverkehr, Trenitalia und Saat machen weiter. Das Wetter, Sonne und Wolken wechseln sich ab. Ich bin Wilhelm Schatzer, guten Nachmittag.
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0: Heute ist Europatag. Am 9. Mai 1950 wurde die Schumann-Erklärung unterzeichnet. Der damalige französische Außenminister Robert Schumann war der Meinung, dass eine politische Zusammenarbeit zwischen den Staaten in Europa zu einem höheren Lebensstandard führe. Und damit hatte er auch recht, denn aktuell sei Europa der beste Platz, um zu leben, sagt EU-Parlamentarier Herbert Hoffmann.
2: Einiges ist auf den Weg gebracht worden. Vieles kann man verbessern, natürlich. Dazu ist Politik auch da. Natürlich müssen wir stärker werden in unserer Außenpolitik. Wir sind ein ganzer Kontinent. Das müssen wir auch stärker unterstreichen. Aber ich glaube, vieles ist wirklich auch gut gegangen, gerade auch für uns in Südtirol.
0: Der Zugverkehr in Südtirol ist gesichert und läuft weiter wie bisher. Die Landesregierung hat die Verträge mit Trenitalia und Saat bis Ende des nächsten Jahres verlängert. Dafür bekommt Trenitalia mehr als 80 Millionen Euro, für die Saat sind es 75 Millionen. Gleichzeitig arbeitet das Land an einer Neuausschreibung der Dienste. Sie werden dann für 15 Jahre vergeben. Die erste Ausschreibung musste annulliert werden. Ein ungewöhnlicher Unfall hat sich in Nordtirol ereignet. Ein Traktor ist bei Waldarbeiten in Patsch 100 Meter abgestürzt und auf die Zuggleise gestürzt. Der Fahrer wurde aus dem Führerhaus geschleudert und wurde schwer verletzt. Ein in Richtung Innsbruck fahrender Zug ist gegen den Traktor geprallt. Er ist aber nicht entgleist. Passagiere wurden nicht verletzt. Die Brennerbahnlinie war wegen des Unfalls gestern Nachmittag mehrere Stunden lang gesperrt. Der Ansturm auf den höchsten Berg der Welt wird immer größer. Nepal hat für die Frühjahrssaison am Mount Everest fast 500 Genehmigungen ausgestellt. Das ist ein neuer Rekord. Die große Nachfrage ist auch darauf zurückzuführen, dass China den Aufstieg zum Everest von der tibetischen Seite aus geschlossen hat. Nepal hat die Gebühren für den Everest auf 15.000 US-Dollar pro Kopf erhöht. Sie sind eine wichtige Einnahmequelle. Die Klettersaison am Everest hat heuer mit Verspätung begonnen, weil ein Eisblock die Aufstiegsroute versperrt hat. Jetzt ist sie aber frei. Freundlich und frühsommerlich warm ist es. Wie weit die Temperaturen steigen, hören Sie gleich.
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3: Sonne, Wolken und in den Bergen ein paar Schauer. So geht's durch den Nachmittag. Dazu steigende Temperaturen auf frühsommerliche 22 bis 26 Grad. Jetzt hat's in Auer 24 Grad, in Franzensfeste 19, in Doblach 17 und 21 Grad messen wir in Schlanders. Morgen gibt's wenig Sonne, viele Wolken und stellenweise etwas Regen am Nachmittag.
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4: Daniel Hofer begrüßt Sie auf der Landesverkehrsmeldezentrale. Die Gadertaler Stadtstraße ist zwischen Montal und Zwischenwasser bis morgen Sonntag 18 Uhr wegen Holzschlägerungsarbeiten gesperrt. Umleitung für Fahrzeuge bis zu 12 Meter Länge über den Vogelpass. Die Gampenpassstraße ist zwischen Lana und dem Pass noch bis ca. 14.30 Uhr wegen eines Radrennens gesperrt. Gute und sichere Fahrt.
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0: 1.
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2: 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Und jetzt die Nachrichten.
3: Osttirol, Busterer rast vor Polizei davon. Dorfmann hält EU oft für etwas altmodisch. Und sonnig und warm ist es. Ich bin Wilhelm Schatzer. Guten Nachmittag.
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3: Ein junger Südtiroler hat sich in Osttirol eine Verfolgungsjagd mit der Polizei geliefert. Der 18-Jährige aus dem Bustertal war im Drautal statt der erlaubten 100 km/h mit 180 unterwegs. Und als ihn die Polizei stoppen wollte, ist er mit hoher Geschwindigkeit weitergefahren. Auf der Flucht hat er unter anderem einen Radfahrer gefährdet, der zu Sturz kam, sich aber nicht verletzte. Schließlich versuchte der Autofahrer, sich in einer Hauseinfahrt zu verstecken. Die Polizei entdeckte ihn aber, im Auto waren noch 3 Mitfahrer. Dem 18-Jährigen wurde der Führerschein abgenommen, das Auto wurde beschlagnahmt. Heute feiert man in ganz Europa den Europatag. Am 9. Mai 1950 wurde die Schuman-Erklärung unterzeichnet und damit der Grundstein für die heutige EU gelegt. Seither haben sich die EU und die Weltwirtschaft geändert. Und nicht immer ist die EU mitgegangen, deshalb sei sie in einigen Bereichen etwas altmodisch. Das sagt Europaparlamentarier Herbert Dorfmann.
5: Wenn man bemängelt und ankreidet, dass wir sicher manchmal auch schwerfällig geworden sind, uns vielleicht auch in Dinge einmischen, die vielleicht auf lokaler, regionaler, auch nationaler Ebene besser gemacht werden können, da glaube ich, kann man durchaus manchen Ballast abwerfen.
3: Zum heutigen Europatag erstrahlt am Abend Schloss Bruneck in Blau und in Brixen wird die Regensburger Allee blau beleuchtet. Trenitalia und die Saat führen den Zugverkehr in Südtirol weiter, vorerst bis Ende des nächsten Jahres. Die Landesregierung hat die Verträge verlängert. 80 Millionen Euro kassiert Trenitalia dafür, 75 Millionen die Saat. Das Land bereitet gleichzeitig eine neue Ausschreibung der Dienste her, die dann für 15 Jahre vergeben werden. Eine erste Ausschreibung war annulliert worden. Die Klettersaison auf den Mount Everest hat heuer mit Verspätung begonnen, weil ein Eisblock die Aufstiegsroute versperrt hat. Jetzt ist sie aber frei und der Ansturm geht los. Nepal hat für die Frühjahrssaison 500 Genehmigungen ausgestellt. Das ist ein neuer Rekord. Die Gebühren wurden auf 15.000 US-Dollar pro Kopf erhöht. Recht sonnig und warm ist es heute. Zum Wetter am Muttertag gleich.
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5: 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Sonne und Wolken und dazu ein paar Schauer in den Bergen gibt's heute. Morgen gerät die Sonne in den Hintergrund, oft überwiegen die Wolken. Und auch etwas mehr Regenschauer sind am Nachmittag möglich. Die Temperaturen kommen morgen auf 17 bis 22 Grad. Heute ist's wärmer, 25 Grad hat es jetzt in Salon, 19 in Starzing, 20 in Sandin-Taufers und 15 Grad am Reschen.
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6: Schönen Nachmittag wünscht Daniel Hofer aus der Landesverkehrsmeldezentrale. Die Gardertaler Stadtstraße ist zwischen Montal und Zwischenwasser bis morgen Sonntag 18 Uhr wegen Holzschlägerungsarbeiten gesperrt. Umleitung für Fahrzeuge bis zu 12 Metern Länge über den Furkelpass. Und die Gampenpassstraße ist zwischen Lana und dem Pass noch bis ca. 14.30 Uhr wegen eines Radrennens gesperrt. Gute und sichere Fahrt.
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0: Und jetzt die Nachrichten. Der Alpenverein will Naturschützen. Junger Pusterer liefert sich Verfolgungsjagd mit Polizei. Das Wetter recht sonnig. Ich bin Wilhelm Schatzer. Guten Nachmittag.
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0: Bewahren und schützen, das ist eines der Ziele des Südtiroler Alpenvereins. AVS-Präsident Georg Simeoni setzt auf Natur- und Umweltschutz.
2: Als Alpenverein werden wir uns gegen die Übererschließung im Gebirge, wie zum Beispiel Skigebietserweiterungen, Speicherbecken und so weiter und so fort. Wir haben jetzt genug verbaut. Wir sollten diese restlichen Gebiete, die noch unberührt sind, so belassen, damit wir und auch unsere Gäste noch davon etwas haben.
0: Als konkrete Beispiele nannte Simeoni bei der AVS-Hauptversammlung in Kaltern unter anderem die steinerne Stadt unterm Langhofel und das Sandjoch am Brenner, wo es wieder Pläne für einen Windpark gibt. Der AVS hat 83.000 Mitglieder. Ein junger Pusterer ist in Osttirol von der Polizei davongerast. Er war im Drautal statt der erlaubten 100 km/h mit 180 unterwegs und als ihn die Polizei stoppen wollte, fuhr er mit hoher Geschwindigkeit weiter. Er wollte sich dann in einer Hauseinfahrt verstecken, wurde aber entdeckt. Der 18-Jährige erklärte, als er das Blaulicht gesehen hat, habe er nur noch an Flucht gedacht. Alkohol- und Drogentests waren negativ, dem jungen Autofahrer wurde der Führerschein abgenommen, das Auto wurde beschlagnahmt. Die Polizei zieht Bilanz über ihre Wintereinsätze in den Skigebieten Kolfuschk, Oberecken und Schnals. Die Beamten haben mehr als 700 Rettungseinsätze auf den Pisten durchgeführt. Dabei wurden auch Defibrillatoren eingesetzt. Damit konnten 4 Skifahrer nach einem Herzstillstand wiederbelebt und gerettet werden. Die Polizisten haben auch über 100 Strafen ausgestellt, weil Skifahrer keinen Helm trugen oder keine Haftpflichtversicherung hatten. In Innsbruck ist ein Häftling aus dem Gefängnis ausgebrochen. Der Mann hat sich aus einem Fenster abgeseilt. Dafür soll er Hand- und Leintücher aneinander geknüpft haben. Der Ausbruch liegt schon einige Tage zurück. Der Ausbrecher ist aber noch nicht gefasst. Der Mann saß wegen Betrugs im Gefängnis. Heute überwiegt die Sonne, morgen übernehmen die Wolken. Gleich schauen wir auch auf die Temperaturen.
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4: 25 Grad hat es jetzt in Bozen, 22 in Fahren, 15 in Bredau und 24 Grad in Atoms. Dazu gibt es Sonne und Wolken. Morgen am Muttertag ziehen mehr Wolken auf, die Sonne scheint nur mehr zwischendurch. Auch ein paar Regenschauer sind am Nachmittag möglich. Und die Temperaturen kommen morgen auf maximal 17 bis 22 Grad.
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6: Schönen Nachmittag aus der Landesverkehrsmeldezentrale. Die Gardachtaler Staatsstraße ist durchgehend bis morgen Sonntag 18 Uhr zwischen Montal und Zwischenwasser wegen Holzschlägerungsarbeiten gesperrt. Die Umleitung für Fahrzeuge bis zu 12 Metern Länge erfolgt über die Landesstraße Furkelpass. Von der Brenner Autobahn und von den anderen Hauptstraßen Südtirols liegen uns momentan keine Störungsmeldungen vor. Weiterhin eine gute Fahrt.
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1: 10:05.
0: Und jetzt die Nachrichten.
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3: Ungarn hat einen neuen Premier. Alpenverein will Schutzhütten sanieren. Das Wetter freundlich. Ich bin Wilhelm Schatzer. Guten Nachmittag.
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3: In Ungarn hat das Parlament Péter Magyar zum neuen Ministerpräsidenten gewählt. Er erhielt 140 von 199 Stimmen. Magyar löst Viktor Orbán nach 16 Jahren an der Macht ab. Der 45-jährige proeuropäische Konservative gilt als Hoffnungsträger. Die Schutzhütten in Südtirol müssen saniert werden. Das ist eine der großen Herausforderungen für den Südtiroler Alpenverein. 11 Schutzhütten gehören dem AVS. Bei der Sanierung braucht es die finanzielle Hilfe des Landes. AVS-Präsident Georg Simeoni sagt:
5: Wir müssen sie den gesetzlichen Bestimmungen anpassen, sei es was Energieversorgung betrifft, sei es was Hygieneeinrichtungen betrifft und auch fürs Personal Unterkünfte schaffen.
3: Voriges Jahr wurden die Tiefrastenhütte und die Sesvenna-Hütte modernisiert. Jetzt folgen mit der Martella-Hütte und der Dreischuster-Hütte die nächsten. Heute hat der AVS in Kaltern seine Hauptversammlung abgehalten. In Salurn hat die Feuerwehr ein Reh gerettet. Das Tier hatte sich am Vormittag in einer Obstwiese in einem Hagelnetz verfangen. Den Feuerwehrleuten ist es gelungen, das Reh zu befreien. Es blieb unverletzt. In Innsbruck ist ein Häftling aus dem Gefängnis ausgebrochen. Der Vorfall liegt schon einige Tage zurück, der Ausbrecher ist aber noch nicht gefasst. Der Mann hat sich aus einem Fenster abgeseilt. Dafür soll er Handtücher und Leintücher aneinander geknüpft haben. Der Mann saß wegen Betrugs im Gefängnis. Zum Sport. Heute ist der 37. Kalterer See-Triathlon ausgetragen worden. 450 Athleten aus 13 Ländern haben teilgenommen. Der schnellste Mann über 1,5 Kilometer Schwimmen, 40 Kilometer Radfahren und 10 Kilometer Laufen war der Franzose Basile Fouchard. Und bei den Frauen gewann die Venezianerin Ilaria Zane. Die Südrollerinnen Iris Reif und Lena Göller kamen auf die Plätze 4 und 5. Sonne und Wolken haben wir heute. Morgen tut sich die Sonne schwer. Gleich mehr zum Wetter.
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3: Sonne, Wolken und frühsommerliche Temperaturen haben wir heute. 26 Grad hat es in Auer, 21 in Laas, 19 in Sarntein und 18 in Oberfintel. Morgen gibt's weniger Sonne, viele Wolken und auch etwas Regen. Die Temperaturen kommen auf maximal 17 bis 22 Grad.
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7: Hier ist die Landesverkehrsmeldezentrale mit Barbara Widot. Guten Nachmittag. Auf der Gadertal-Stadtstraße zwischen Montal und Zwischenwasser sperre bis morgen um 18 Uhr wegen Arbeiten. Umleitung für Fahrzeuge bis 12 Meter Länge über die Landesstraße Furgelpass. Gute Fahrt!
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0: Uhr 6. Und jetzt die Nachrichten. Trump denkt weiterhin an Abzug der Truppen aus Italien. Ungarn hat einen neuen Ministerpräsidenten. Das Wetter, morgen überwiegen die Wolken. Ich bin Wilhelm Schatzer, guten Abend.
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0: US-Präsident Trump bleibt bei seiner Kritik an Italien wegen mangelnder Unterstützung im Iran-Konflikt. Er denke weiterhin über einen Abzug der US-Truppen aus Italien nach, sagte Trump in einem Interview der Tageszeitung Corriere della Sera. Und weiter, Italien war nicht da, als wir es gebraucht haben. In Italien sind mehr als 12.000 US-Soldaten stationiert. In Ungarn hat das Parlament Peter Magyar zum neuen Ministerpräsidenten gewählt. Eine deutliche Mehrheit der Abgeordneten stimmte für den bürgerlichen Politiker. Der 45-jährige proeuropäische Konservative löst Viktor Orban nach 16 Jahren an der Macht ab. Gregor Mayer berichtet aus Ungarn.
2: Magyars Tisza-Partei hatte die Parlamentswahl im April mit klarem Vorsprung gewonnen. Der neue Regierungschef verspricht nicht weniger als eine Systemwende. Unter Orban war Ungarn zu einer korrupten Halbautokratie verkommen. Die Wirtschaft stagnierte, in Europa war das Land isoliert. Magyar möchte rechtsstaatliche und demokratische Verhältnisse schaffen. Die Ungarn sollen wieder eine Zukunft für sich und ihr Land sehen können, sagte er in seiner Antrittsrede.
0: Der Südtiroler Alpenverein hat heute seine Hauptversammlung abgehalten. Dabei wurde auch der Alpine Förderpreis vergeben. Er ging an den 21-jährigen Maximilian Braun aus Farn. Der VHS will mit dem Preis die Klettertradition pflegen und junge Kletterer unterstützen. In Salurn hat die Feuerwehr ein Reh gerettet. Das Tier hatte sich am Vormittag in einer Obstwiese in einem Hagelnetz verfangen. Den Feuerwehrleuten ist es gelungen, das Reh zu befreien. Es blieb unverletzt. Tennis Jannik Sinner startet heute Abend in das ATP Masters Turnier von Rom. Sein erster Gegner im Foro Italico ist der Österreicher Sebastian Ofner. Das Spiel beginnt um 19 Uhr. Schon ausgeschieden in Rom ist der Serbe Novak Djokovic, er hat gleich sein erstes Match verloren. Wenig Sonne und viele Wolken gibt's morgen, gleich mehr zum Wetter.
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0: Viel Sonne gibt's jetzt am Abend noch. Morgen schaut's etwas anders aus. Die Sonne scheint nur zwischendurch, die Wolken überwiegen und am Nachmittag wird's stellenweise nass. Die Temperaturen kommen morgen auf maximal 17 bis 22 Grad. Jetzt hat es 26 Grad in Bozen, 15 in Deutschenhofen, 18 in Bruneck und 20 Grad in Laas im Finchgau.
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6: Hier ist die Landesverkehrsmeldezentrale mit Barbara Widot. Guten Nachmittag. Auf der Gadertal-Stadtstraße zwischen Montal und Zwischenwasser sperre bis morgen um 18 Uhr wegen Arbeiten. Umleitung für Fahrzeuge bis 12 Meter Länge über die Landesstraße Furgelpass. Gute Fahrt!
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1: 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Und jetzt die Nachrichten.
3: Unruhestifter und Drogenhändler, zwei Festnahmen in Bozen. Trump kritisiert Italien, ihr habt nicht geholfen. Das Wetter, morgen wird's oft bewölkt. Ich bin Wilhelm Schatzer, guten Abend.
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3: Die Polizei hat in Bozen zwei Männer festgenommen. Der eine hat am Dominikanerplatz Unruhe gestiftet. Der 26-jährige afghanische Staatsbürger hat dort Kunden in Geschäften belästigt. Bei der Festnahme hat er zwei Beamte verletzt. Und im Europaviertel hat die Polizei heute früh einen 20-jährigen tunesischen Staatsbürger festgenommen. 50 Gramm Haschisch, 10 Päckchen Kokain und eine Präzisionswaage wurden beschlagnahmt. Der Mann ist bereits mehrfach vorbestraft. US-Präsident Trump bleibt bei seiner Kritik an Italien wegen mangelnder Unterstützung im Iran-Konflikt. Er denke weiterhin über einen Abzug der US-Truppen aus Italien nach, sagte Trump in einem Interview der Tageszeitung Corriere della Sera. Und weiter, Italien war nicht da, als wir es gebraucht haben. In Italien sind mehr als 12.000 US-Soldaten stationiert. In Ungarn hat das Parlament Péter Matyá zum neuen Ministerpräsidenten gewählt. Eine deutliche Mehrheit der Abgeordneten stimmte für den bürgerlichen Politiker. Der 45-jährige proeuropäische Konservative löst Viktor Orbán nach 16 Jahren an der Macht ab. Gregor Mayer berichtet aus Ungarn.
4: Matyás Tisza-Partei hatte die Parlamentswahl im April mit klarem Vorsprung gewonnen. Der neue Regierungschef verspricht nicht weniger als eine Systemwende. Unter Orbán war Ungarn zu einer korrupten Halbautokratie verkommen. Die Wirtschaft stagnierte, in Europa war das Land isoliert. Magyar möchte rechtsstaatliche und demokratische Verhältnisse schaffen. Die Ungarn sollen wieder eine Zukunft für sich und ihr Land sehen können, sagte er in seiner Antrittsrede.
3: Der Südtiroler Alpenverein hat heute seine Hauptversammlung abgehalten. Dabei wurde auch der Alpine Förderpreis vergeben. Er ging an den 21-jährigen Maximilian Braun aus Farn. Der VS will mit dem Preis die Klettertradition pflegen und junge Kletterer unterstützen. Tennis. Jannik Sinner startet heute in das ATP-Masters-Turnier von Rom. Sein erster Gegner im Foro Italico ist der Österreicher Sebastian Ofner. Das Spiel beginnt in diesen Minuten. Schon ausgeschieden in Rom ist der Serbe Novak Djokovic. Wenig Sonne und viele Wolken gibt's morgen. Gleich mehr zum Wetter.
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3: Morgen haben die Wolken das Sagen. Die Sonne zeigt sich wenig am Muttertag. Am Nachmittag sind stellenweise auch Regenschauer dabei. Die Temperaturen steigen auf 17 bis 22 Grad. Jetzt am Samstagabend hat es 24 Grad in Pranzoll, 19 in Farn und in Bruneck, 20 Grad in St. Martin in Passaia und 22 in Schlanders.
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12: Guten Abend, wünscht Barbara Widott aus der Landesverkehrsmeldezentrale. Auf der Gardertal-Stadtstraße zwischen Montal und Zwischenwasser Sperre bis morgen um 18 Uhr wegen Arbeiten. Umleitung für Fahrzeuge bis 12 Meter Länge über die Landesstraße Furkelpass. Gute Fahrt!
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